0: noch einen.
1: Nur einen Augenblick, sehr nötig. Der Teufel hat die Macht, versteht ihr, sonst den Schmerz geringer zu machen, als er sein sollte. Fertig!
0: Schlag! Schlag! Geschieht!
2: Glaubt ihr, dass ein Mensch, nur um sich Schmerz zu ersparen, ein Verbrechen gestehen soll, das er nicht begangen hat?
0: Schlag! Schlag!
2: Wo bleibt die Barmherzigkeit des heiligen Franziskus?
0: Es geht! Noch eine!

0: Martin Texer!
1: Ihr habt mit dem Teufel gehalten.
0: Nein! Nein! Noch einen! Nein! Gebt ihn! Keepers! Keepers!

0: lass mich dich nicht vergessen in meinen Schmerzen.
1: Kein
0: Gefühl,
1: nicht ist Gott hier, ist Gott hier.
2: Gibt es Nikos?
3: Herr Klack, gestehe!
0: Foltert mich, wie ihr wollt. Noch eine kleine Weile und es wird alles eins sein. Auf ewig.

spät und Gaukelspiel. Dem Teufel ist nicht zu glauben, wenn er auch die Wahrheit spricht.

0: Pensionen. Meister Kommissär, ihr werdet sie brauchen, mit denen fertig zu werden, die nach mir kommen.
1: Die Wache!

0: nichts, auf dem Weg ins Nichts.
1: Aber mein Sohn, Gott.
0: Ja, das ist mein Glaube. Aber wie kann ich ihn verteidigen?
1: Indem ihr an den Willen Gottes denkt.
0: Es ist nicht genug, nicht genug, nicht jetzt.
1: Gott ist hier und Christus.
0: Ihr seid ein alter Mann. Habt ihr nichts erworben in all euren Jahren als diese Phrasen? Verzeiht. Ihr kommt aus reinem Mitleid.

0: Bitte ich Gott, den König und die Gerechtigkeit um Verzeihung. Ich bitte, dass ich Deus meus miserere Deus.
1: Bittet die Priorin und die Schwestern hier um Vergebung.

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1: Dicas! Dicas!
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2: Ich habe nichts zu gestehen.
1: Unterschreibt!

ich die Wahrheit gesprochen habe. Dikas! Domine! Facum servo tuo secundum misericordiam tuam. Und nun gibt mir den Frieden, Skus, und lasst mich sterben.

0: steht! Nur einen Augenblick noch, dann steh ich vor dem gerechten und furchtbaren Gericht, vor das auch hier, ehrwürdiger Vater, bald gerufen werdet!
1: Exorcisate, creatura ignis!
2: Exorcisate, creatura fumi!